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1: Guten Abend, liebe Zuhörer. Herzlich willkommen zur Wochenchronik der Stimme Kroatiens. Mein Name ist Antonella Reitsch. Ein schreckliches Verbrechen hat sich in der dalmatinischen Stadt Drniš ereignet. Der 50-jährige Christian Aleksic, der bereits wegen Mordes verurteilt worden war, hat den 19-jährigen Schüler Luka Milovac getötet. Der junge Mann arbeitete gelegentlich als Essenslieferant und brachte Aleksic am verhängnisvollen Abend eine Bestellung. Nach einer Großfahndung wurde der Verdächtige festgenommen. Bei der Verhaftung leistete er Widerstand. Außerdem fanden die Einsatzkräfte bei ihm eine Schusswaffe und ein Messer. Er wurde zur Befragung zur Polizei nach Šibenik gebracht. Der Fall sorgte inzwischen landesweit für Diskussionen über das Funktionieren des kroatischen Justizsystems. Gegen Aleksic lief bereits seit 2023 ein Verfahren wegen illegalen Waffenbesitzes. Obwohl damals Anklage erhoben wurde, kam es bis heute zu keiner Gerichtsverhandlung. Viele Einwohner von Drniš sollen seit Jahren Angst vor dem Mann gehabt haben. Auch Luka Milovac hatte an jenem Abend Angst, weshalb ihn sein Freund Ivan Baričević begleitete. Wir gingen die Treppen hinauf und kamen auf die Terrasse. Luka wollte gerade die Lieferung übergeben, als Aleksic schoss. Als ich sah, wie Luka zu Boden fiel, rannte ich weg. Ich sah noch, wie Aleksic hinter mir herlief. Danach lief ich zurück zur Pizzeria und meldete den Vorfall. Nach der Tat flüchtete der Verdächtige. Mehr als 27 Stunden lang suchten sämtliche verfügbaren Polizeikräfte nach ihm. Gefunden wurde er schließlich im unwegsamen Gelände bei Drniš. Mit Hilfe einer Drohne mit Wärmebildkamera erklärte der Leiter der Polizei von Šibenik, Sandro Santini. Bei der Festnahme leistete der Verdächtige Widerstand, weshalb Zwangsmittel eingesetzt wurden. Er hatte eine Schusswaffe und ein Messer bei sich. Gegen ihn wurde Anzeige wegen schweren Mordes sowie wegen illegalen Waffenbesitzes und illegaler Beschaffung von Waffen und explosiven Stoffen erstattet. Dem 50-Jährigen drohen nun mehr als 40 Jahre Gefängnis. Viele Menschen in Drniš fordern die härteste Strafe. Der Innenminister Davor Božinović betonte zwar, die Polizei habe korrekt gehandelt, sagte aber auch: Ich verstehe, warum sich die Bürger heute fragen, wie eine Person mit einer solchen Vergangenheit erneut auf freiem Fuß sein könnte. Alle Umstände des Vergehens der zuständigen Behörden müssen nun genau analysiert werden. Auch Justizminister Damir Habijan reagierte schockiert und kündigte eine außerordentliche Kontrolle des zuständigen Gerichts und der Stadtanwaltschaft in Šibenik an. Mich als Justizminister schockieren solche Fälle zutiefst. Besonders die Erklärung, dass es sich angeblich nicht um ein dringendes Verfahren gehandelt habe. Das ist skandalös. Der Premierminister Andrej Plenković sprach ebenfalls von berechtigten Fragen an das Funktionieren des Justizsystems. Dieses Mord hat in der Öffentlichkeit zu Recht große Empörung ausgelöst. Es stellt sich berechtigte Frage zum Funktionieren des Systems, insbesondere des Justizsystems, das solche Situationen verhindern sollte. Wir werden prüfen, ob es Versäumnisse oder Fehler gegeben hat. Falls nötig, werden wir auch Gesetze ändern. Für den 19-jährigen Luka Milovac kommt jedoch jede Reaktion zu spät. Der ausgezeichnete Abiturient wurde von seinen Mitschülern und Mitschülerinnen der Schule Ivan Meštrović verabschiedet. Dies taten auch Abiturienten in ganz Kroatien während der traditionellen Norjada am Freitag. Außer Rijeka, Šibenik und Zadar trafen bewegende Botschaften von Luka Milkovacs Altersgenossen an seine Eltern und Angehörigen ein, aber auch an die gesamte Öffentlichkeit. Sie erinnerten daran, dass Kinder und Jugendliche ein Recht auf eine sichere und unbeschwerte Kindheit haben. Auch im kroatischen Parlament wurde an Luka gedacht. Die Abgeordneten entzündeten 19 Kerzen und hielten 19 Minuten lang Schweige inne, als Zeichen der Trauer und des Appells an das Justizsystem. Am Montag stürzte ein Teil der Brücke bei Gradiška ein. Der Verkehr am wichtigsten Grenzübergang zwischen Kroatien und Bosnien und Herzegowina musste daraufhin vorübergehend eingestellt werden. Bereits einen Tag später wurde der neue Grenzübergang Gradiška zwischen den beiden Ländern geöffnet. Bestätigt wurde dies von bosnisch-herzegowinischen Sicherheitsminister Ivica Bošnjak. Die Entscheidung gilt vorerst nur vorübergehend und wurde wegen der großen Verkehrsstaus getroffen, die nach dem Teileinsturz der alten Brücken entstanden waren. Minister Bošnjak erklärte zudem, dass Bosnien und Herzegowina gemeinsam mit Kroatien an einem Abkommen arbeite, um die offenen Fragen rund um die Grenzübergänge zu lösen. Der Grenzübergang mit insgesamt 9 Fahrspuren war wegen politischer Blockaden innerhalb Bosnien und Herzegowina bisher noch nicht offiziell eröffnet worden. Die Europäische Union begrüßt nun die zumindest vorübergehende Öffnung des neuen Übergangs. Zuvor hatte auch Premierminister Andrej Plenković dazu aufgerufen. Man sollte sich einfach logisch an das halten, was wir gemeinsam vereinbart haben. Dazu gehört diese Brücke, die teilweise auch mit europäischen Mitteln finanziert wurde. Deshalb sollte aus meiner Sicht auch die Europäische Kommission eine klare Botschaft an die Behörden in Bosnien und Herzegowina senden. Denn die aktuelle Situation ist unlogisch und auf Dauer nicht tragbar. Die kroatische Regierung will kommende Woche ein neues Maßnahmenpaket gegen die Inflation präsentieren. Der Finanzminister Tomislav Ćorić erklärte, dass die Maßnahmen mehrere Wirtschaftsbereiche treffen und die derzeit überhitzte Wirtschaft beruhigen sollen. Ziel ist es unter anderem, die starke Nachfrage zu bremsen, die laut Regierung zur höheren Inflation in Kroatien beiträgt. Hintergrund sind aktuelle Inflationszahlen. Laut Eurostat lag die Inflation in Kroatien im April bei 5,4%, deutlich über dem Durchschnitt der Eurozone von 3%. Nach Angaben des kroatischen Statistikamtes betrug die Teuerungsrate sogar 5,8%. Details zu diesen neuen Maßnahmen sollten nächste Woche vorgestellt werden. Der Wirtschaftsminister Ante Šušnjar hat einen nationalen Industrieentwicklungsplan bis zum Jahr 2034 vorgestellt. Ziel der Strategie ist es, Industriezweige mit höherer Wirtschaftsschöpfung zu stärken und die Wettbewerbsfähigkeit der kroatischen Wirtschaft auszubauen. Minister Šušnjar betonte, dass die neue Strategie gemeinsam mit den Wirtschaftlern und den Universitäten erarbeitet worden sei. Diese Strategie haben sie geschrieben, die Wirtschaft gemeinsam mit unseren Universitäten. Wir haben 2 Jahre lang zugehört, welche Probleme bestehen, globale Trends analysiert und einen Rahmen geschafft, um die Reindustrialisierung Kroatiens zu ermöglichen. Der Premierminister Andrej Plenković erklärte, welche Ziele mit diesem Plan verfolgt werden. Wir haben 3 Ziele. Eine modernisierte und digitalisierte Industrie, eine energieeffiziente und grüne Industrie sowie eine innovative und exportorientierte Industrie. Das bedeutet die Förderung von Hochtechnologien, der Energie- und Verteidigungsindustrie, digitalen Technologien, künstlicher Intelligenz und Robotik. Es ist logisch, dass dieser Plan auch die Lebensmittelindustrie umfasst und einen Schwerpunkt darauf legt. Denn gerade dieses Bereich steht vor großen Herausforderungen, etwa bei Arbeitskräftemangel, bei der Qualifikation der Mitarbeitenden oder auch durch den Klimawandel. Ich erwarte deshalb, dass der Plan die Entwicklung unserer Lebensmittelindustrie zusätzlich unterstützt. Wies die Verwaltungspräsidentin von Podravka, Martina Dalic, hin. Unternehmen hoffen nun, dass die Strategie neue Investitionen, Projekte und Förderungsprogramme anstoßen wird. Wie erfolgreich der Plan tatsächlich sein wird, wird sich allerdings erst bei der Umsetzung zeigen. Abiturienten in ganz Kroatien haben sich am Freitag mit der traditionellen Norjada von ihrer Schulzeit verabschiedet. Neben Musik, Umzügen und Feiern stand in diesem Jahr aber auch die Trauer um den in Drniš getöteten 19-jährigen Luka Milkovac im Mittelpunkt. Aus mehreren Städten kamen bewegte Zeichen der Einteilnahme und Solidarität. Auch in Split erinnerten die Jugendlichen an Luka. Während der Feierlichkeiten unter dem Motto Adio Škola 2026 hielten die Abiturienten eine Schweigeminute ab und ließen 19 Ballons steigen. Eine Mitschülerin richtete dabei bewegende Worte an den verstorbenen Luka. Heute möchten wir ihn halten und an Luka denken. In den vergangenen Tagen haben wir gemeinsam mit deiner Stadt, deiner Familie und deinen Freunden getraut. Heute hättest du gemeinsam mit deinen Altersgenossen in ganz Kroatien feiern sollen. Doch diese Möglichkeit wurde dir genommen. Auch in Vinkovci kamen Zeichen des Mitgefühls. Dort trauerten die Jugendlichen mit einem Transparent mit der Aufschrift Die Jugend unseres Landes wird heute feiern, aber ein Name wird niemals vergessen sein. Luka aus der Nisch.
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